0: Das bin ich also nicht, der Punkt.
1: Halt. Also ich bin weg von der Gruppe.
2: Lars, kannst du mich hören? Okay, den ein Teil vom Kopfhörer ist disconnected. Es ist nicht put, es ist nur disconnected. Es ist nicht put, es ist nur disconnected. Okay, aber es geht nicht wieder rein. Aber ah, jetzt, ist drin, alles gut.